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1: Ich bin Tina Golatrella. Guten Morgen. In diesen Minuten hat an der Fußballweltmeisterschaft das 16. Finalspiel Schweiz gegen Algerien mit dem Schweizer Ex-Nazi-Trainer Wladimir Petkovic begonnen. Das Spiel wird im Vancouver-Stadion ausgetragen. Mit einem Sieg zieht die Schweiz in den Achtelfinal ein. Bei einer Niederlage ist die WM für die Nazi vorbei. Die Glückskette hat gestern über 10 Millionen Franken für die Erdbebenopfer in Venezuela gesammelt. Die Spenden ermöglichen den Partnerorganisationen der Glückskette, Hilfe vor Ort zu leisten, wie medizinische Versorgung, sauberes Trinkwasser, Nahrungsmittel und Notunterkünfte. Eine Hitzewelle rollt derzeit über die USA. Im New Yorker Central Park wurden zum ersten Mal seit 14 Jahren 38 Grad gemessen. Auch heute werden laut dem Nationalen Wetterdienst Extremtemperaturen von bis zu 40 Grad im Zentrum und im Osten der USA erwartet. In New York dienen Bibliotheken und andere öffentliche Einrichtungen als Abkühlräume. Portugal und Spanien stehen an der Fußballweltmeisterschaft im Achtelfinal. Die Portugiesen siegen in Toronto gegen Kroatien 2:1 mit einem Kopfballtreffer in der 94. Minute. Spanien schickt Österreich mit 3:0 nach Hause. Das Achtelfinal Portugal-Spanien findet am Montag statt. Entlang von der Voralpen hat es zum Teil dichtere Wolkenfelder. Lokal kann es auch regnen, vor allem in der Ostschweiz. Es gibt auch sonnige Abschnitte, vor allem gegen Nachmittag und Abend. Die Temperaturen liegen am Morgen bei 16 und am Nachmittag bei 26 Grad.

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1: Ich bin Tina Golatrella. Guten Morgen. An der Fußball-Weltmeisterschaft führt die Schweiz im 16. Finale gegen Algerien zur Halbzeit 1:0. Der Treffer erzielte Breel Embolo in der 10. Minute. Mit einem Sieg zieht die Schweiz in den Achtelfinal ein. Bei einer Niederlage ist die WM für die Nazi vorbei. Die Glückskette hat gestern über 10 Millionen Franken für die Erdbebenopfer in Venezuela gesammelt. Die Spenden ermöglichen den Partnerorganisationen der Glückskette, Hilfe vor Ort zu leisten, wie medizinische Versorgung, sauberes Trinkwasser, Nahrungsmittel und Notunterkünfte. Die Migros hat ihren ersten 24-Stunden-Supermarkt in Betrieb genommen, und zwar in Herisau in Appenzell-Ausserrhoden. Laut Watson handelt es sich um eine gewöhnliche Migros-Filiale mit Personal bis 19 Uhr. Danach wird in den Selbstbedienungsmodus gewechselt. Eine Hitzewelle rollt derzeit über die USA. Im New Yorker Central Park wurden zum ersten Mal seit 14 Jahren 38 Grad gemessen. Auch heute werden laut dem Nationalen Wetterdienst Extremtemperaturen von bis zu 40 Grad im Zentrum und im Osten der USA erwartet. In New York dienen Bibliotheken und andere öffentliche Einrichtungen als Abkühlräume. Portugal und Spanien stehen an der Fußballweltmeisterschaft im Achtelfinal. Die Portugiesen siegen in Toronto gegen Kroatien 2:1 mit einem Kopfballtreffer in der 94. Minute. Spanien schickt Österreich mit 3:0 nach Hause. Das Achtelfinal Portugal-Spanien findet am Montag statt. Entlang der Voralpen hat es zum Teil dichtere Wolkenfelder. Lokal kann es auch regnen, vor allem in der Ostschweiz. Es gibt auch sonnige Abschnitte, vor allem gegen Nachmittag und Abend. Die Temperaturen liegen am Morgen bei 16 und am Nachmittag bei 26 Grad.
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2: Ich bin Tina Golatrella. Guten Morgen. An der Fußball-Weltmeisterschaft hat es die Schweiz ins Achtelfinal geschafft. Sie setzt sich 2:0 gegen Algerien durch. Den ersten Treffer erzielte Breel Embolo in der 10. Minute. Der zweite geht aufs Konto von Dan Ndoye in der 46. Minute. Die Glückskette hat gestern über 10 Millionen Franken für die Erdbebenopfer in Venezuela gesammelt. Die Spenden ermöglichen den Partnerorganisationen der Glückskette, Hilfe vor Ort zu leisten, wie medizinische Versorgung, sauberes Trinkwasser, Nahrungsmittel und Notunterkünfte. Eine Hitzewelle rollt derzeit über die USA. Im New Yorker Central Park wurden zum ersten Mal seit 14 Jahren 38 Grad gemessen. Auch heute werden laut dem Nationalen Wetterdienst Extremtemperaturen von bis zu 40 Grad im Zentrum und im Osten der USA erwartet. In New York dienen Bibliotheken und andere öffentliche Einrichtungen als Abkühlräume. Portugal und Spanien stehen an der Fußballweltmeisterschaft im Achtelfinal. Die Portugiesen siegen in Toronto gegen Kroatien 2:1 mit einem Kopfballtreffer in der 94. Minute. Spanien schickt Österreich mit 3:0 nach Hause. Das Achtelfinal Portugal-Spanien findet am Montag statt. Entlang von der Voralpen hat es zum Teil dichtere Wolkenfelder. Lokal kann es auch regnen, vor allem in der Ostschweiz. Es gibt auch sonnige Abschnitte, vor allem gegen Nachmittag und Abend. Die Temperaturen liegen am Morgen bei 16 und am Nachmittag bei 26 Grad.
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Guten Morgen, Schweiz. Schön sind Sie bei uns an dem Freitag, 3. Juli. Ich bin der Thomas Berger und wir gehen so Richtung Wochenende zu. Und ja, ich hoffe, ihr habt einfach nur einen guten Start in diesen Tag rein. Ja, musikalisch geht es bei uns weiter mit dem Duo Bettschart Zwimpfer auf Wasserbergshöhen. Da wünsche ich euch einen guten Tag.

0: Das ist der Freitagmorgen bei Radio Eviva. Schön gehen wir miteinander in den Morgen rein. Und jetzt ist es Zeit. Wir machen uns ein paar Gedanken zum heutigen Tag mit dem Markus Henni.
1: Am Ende der Woche lohnt es sich, einen Moment innezuhalten und zu spüren, was die Woche alles gebracht hat. Meistens sind es nicht die grossen Ereignisse, die hängen bleiben, sondern die kleinen Momente, ein Lächeln, ein Wort, ein Gefühl, das im Herz bleibt, ein kleines Blümchen, das in der Natur blüht und wir es entdecken, ein überraschendes Telefongespräch oder der Duft von frisch gemähtem Gras. Die kleinen Sachen, die uns berühren, sind wie Samen, die in uns wachsen. Wir merken, das Leben ist nicht nur das, was wir kontrollieren oder planen, sondern das, was von Liebe, Gefühl und Vertrauen prägt ist. Ich selber fühle mich Gott in den stillen Momenten besonders nah. Da spüre ich, ich bin nicht allein. Jede Begegnung, jedes Gefühl hat Bedeutung. Vielleicht lastet heute eine Sorge oder eine Müdigkeit auf eurem Herz. Nehmt doch einen tiefen Atemzug und spürt dabei, was von Wert ist. Steuert eure Aufmerksamkeit und nehmt wahr, wie ihr euch in Gottes Hand geborgen und getragen dürft fühlen. Er ist die Wurzel von Frieden, Hoffnung und Zuversicht. Und das, was bleibt, sind nicht einfach Erinnerungen, sondern Kraft. Es stärkt, es tröstet, es zeigt, Nähe, Frieden und Vertrauen wachsen, wenn wir offen sind für das Leben, wie es ist, und für Gott, der auch im Kleinen wirkt. Momente von Stille und Dankbarkeit sind wie ein Samen, der weiter wachsen kann. Sättige Momente vom Gespüren, von Dankbarkeit und von Verbundenheit in Gottes Gegenwart wünsche ich euch von Herzen.

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3: Ich bin Tina Golatrella. Guten Morgen. Die Schweiz schafft es an der Fußballweltmeisterschaft ins Achtelfinal. Sie setzt sich 2:0 gegen Algerien durch. Trotz Anfangsschwierigkeiten ist Trainer Murat Yakin mit der Leistung seines Teams zufrieden.
4: Wir haben 2 Goal geschossen, was nötig war, um weiterzukommen. Das ist sicher sehr erfreulich, aber ich denke auch eine reife Leistung war, insgesamt. Dass wir dem Gegner wenig Chancen zugelassen haben, im richtigen Moment sicher auch die richtigen Goal geschossen.
3: Im Achtelfinal trifft die Schweiz auf den Sieger der Partie Ghana gegen Kolumbien. Die Migros hat ihren ersten 24-Stunden-Supermarkt in Betrieb genommen, und zwar in Herisau in Appenzell-Ausserrhoden. Laut Watson handelt es sich um eine gewöhnliche Migros-Filiale mit Personal bis 19 Uhr. Danach wird in den Selbstbedienungsmodus gewechselt. Eine Hitzewelle rollt derzeit über die USA. Im New Yorker Central Park wurden zum ersten Mal seit 14 Jahren 38 Grad gemessen. Auch heute werden laut dem Nationalen Wetterdienst Extremtemperaturen von bis zu 40 Grad im Zentrum und im Osten der USA erwartet. Portugal und Spanien stehen an der Fußballweltmeisterschaft im Achtelfinal. Die Portugiesen siegen in Toronto gegen Kroatien 2:1 mit einem Kopfballtreffer in der 94. Minute. Spanien schickt Österreich mit 3:0 nach Hause. Das Achtelfinal Portugal-Spanien findet am Montag statt. Entlang von der Voralpen hat es zum Teil dichtere Wolkenfelder. Lokal kann es auch regnen, vor allem in der Ostschweiz. Es gibt auch sonnige Abschnitte, vor allem gegen Nachmittag und Abend. Die Temperaturen liegen am Morgen bei 16 und am Nachmittag bei 26 Grad.
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Sonne ist da und heizt wieder auf an dem Freitag, 3. Juli. Ja, guten Morgen, wünsche ich einen erfrischenden Morgen auf jeden Fall. Ich bin der Thomas Berger und ich freue mich, dass Sie bei uns sind heute und dass wir miteinander Richtung Wochenende gehen. Jetzt gerade mit den Stockbergbuben. Immer Vollgas.

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2: Ich bin Tina Golatrella. Guten Morgen. Die Schweiz schafft es an der Fußball-Weltmeisterschaft ins Achtelfinal. Sie setzt sich 2-0 gegen Algerien durch. Trotz Anfangsschwierigkeiten ist Trainer Murat Yakin mit der Leistung seines Teams zufrieden.
3: Wir haben 2 Goal geschossen, was nötig war, um weiterzukommen. Das ist sicher sehr erfreulich, aber ich denke auch eine reife Leistung war, insgesamt. Dass wir dem Gegner wenig Chancen zugelassen haben und im richtigen Moment sicher auch die richtigen Goal geschossen.
2: Im Achtelfinal trifft die Schweiz auf den Sieger der Partie Ghana gegen Kolumbien. Für die Opfer der Brandkatastrophe von Comontana soll es einen Gedenkort geben. 5 Persönlichkeiten aus dem Kanton Wallis haben zu diesem Zweck einen Verein gegründet. Der neue Gedenkort soll allen die Möglichkeit bieten, gemeinsam zu trauern. Beim Brand in der Bar Le Constellation in der Silvesternacht starben 41 Menschen. Die US-Regierung muss von ihr entfernte Denkmäler zu Sklaverei, Rassismus und weiteren Themen vorerst nicht wieder installieren. Ein Berufungsgericht hat einen entsprechenden Entscheid aufgehoben. Die Denkmäler waren mit der Absicht entfernt worden, die Geschichte der USA umzuschreiben. Ein Urteil in der Sache steht weiterhin aus. Die indische Regierung will die Leiche eines Bergsteigers vom Mount Everest bergen. Der Mann war vor rund 30 Jahren bei einer Expedition ums Leben gekommen. Die als Green Boots bekannte Leiche liegt auf über 800 Meter Höhe in Sichtweite der Route. Ob die Bergung gelingt, ist noch unklar. Entlang der Voralpen hat es zum Teil dichtere Wolkenfelder. Lokal kann es auch regnen, vor allem in der Ostschweiz. Es gibt auch sonnige Abschnitte, vor allem gegen Nachmittag und Abend. Die Temperaturen liegen am Morgen bei 16 und am Nachmittag bei 26 Grad.
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Ich hoffe, Sie haben bis jetzt eine gute Woche gehabt und schon wieder ist es Freitag und gleich Wochenende Radio Eviva. Ich sage Grüezi Schweiz, schön sind Sie bei uns. Ich bin der Thomas Berger und wir starten mit den Gebrüder Hess in die neue Stunde mit dem Schönbüchler Krapfen. Ich wünsche euch einen zufriedenen Tag.

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3: Ich bin Tina Golatrella. Während die Schweiz an der Fußballweltmeisterschaft mit einem 2:0 gegen Algerien ins Achtelfinal zieht, sorgte Bundespräsident Guy Parmelin in den Zuschauerreihen mit einer roten Mütze für Aufsehen. Darauf stand Switzerland Great since 1291. Das dürfte wohl eine Anspielung auf die Mütze von US-Präsident Donald Trump sein. Der Republikaner trägt gerne eine Kappe mit dem Slogan «Make America Great Again». Für die Opfer der Brandkatastrophe von Comontana soll es einen Gedenkort geben. 5 Persönlichkeiten aus dem Kanton Wallis haben zu diesem Zweck einen Verein gegründet. Der neue Gedenkort soll allen die Möglichkeit bieten, gemeinsam zu trauern. Beim Brand in der Bar Le Constellation in der Silvesternacht starben 41 Menschen. Die US-Regierung muss von ihr entfernte Denkmäler zu Sklaverei, Rassismus und weiteren Themen vorerst nicht wieder installieren. Ein Berufungsgericht hat einen entsprechenden Entscheid aufgehoben. Die Denkmäler waren mit der Absicht entfernt worden, die Geschichte der USA umzuschreiben. Ein Urteil in der Sache steht weiterhin aus. Die indische Regierung will die Leiche eines Bergsteigers vom Mount Everest bergen. Der Mann war vor rund 30 Jahren bei einer Expedition ums Leben gekommen. Die als Green Boots bekannte Leiche liegt auf über 800 Meter Höhe in Sichtweite der Route. Ob die Bergung gelingt, ist noch unklar. Es ist noch bewölkt, gegen Nachmittag und Abend wird es aber immer sonniger, bei Temperaturen um die 26 bis lokal 30 Grad.
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1: Ich bin Tina Colatrella. Während die Schweiz an der Fußballweltmeisterschaft mit einem 2:0 gegen Algerien ins Achtelfinal zieht, sorgte Bundespräsident Guy Parmelin in den Zuschauerreihen mit einer roten Mütze für Aufsehen. Darauf stand Switzerland Great since 1291. Das dürfte wohl eine Anspielung auf die Mütze von US-Präsident Donald Trump sein. Der Republikaner trägt gerne eine Kappe mit dem Slogan «Make America Great Again». Im Tierschutzfall Ramiswil im Kanton Solothurn hätten nicht alle 122 Hunde, darunter auch Welpen, getötet werden müssen. Bei 99 Hunden sei der Entscheid aber richtig gewesen. Zu diesem Schluss kommt eine externe Untersuchung. Diese attestiert dem Veterinärdienst professionelles Handeln, allerdings sei beim Vollzug zu sehr auf Administration gesetzt worden. Die Schweizer Hotellerie hat im Mai den dritten Monat in Folge weniger Logiernächte verzeichnet im Vergleich zum Vorjahreszeitraum. Laut dem Bundesamt für Statistik waren es insgesamt 3,4 Millionen Übernachtungen, gut 1% weniger. Vor allem ausländische Gäste haben im Mai weniger in Schweizer Hotels übernachtet. Nach dem tödlichen Doppelerdbeben in Venezuela will die Regierung einen ersten Fonds von 200 Millionen Dollar für den Wiederaufbau einrichten. Die Gelder dafür werde der Internationale Währungsfonds freigeben, teilt die geschäftsführende Präsidentin mit. Bei den Erdbeben sind mindestens 2.295 Menschen ums Leben gekommen, Tausende werden noch vermisst. Es ist noch bewölkt, gegen Nachmittag und Abend wird es aber immer sonniger bei Temperaturen um die 26 bis lokal 30 Grad.
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2: Ich bin Rahel Häcklin. Die Schweizer Nationalmannschaft steht nach dem 2:0-Sieg über Algerien im Achtelfinale der Fußball-WM. Ein einfaches Spiel war es aber nicht, Nico Eichwald.
3: Gerade nach dem Abpfiff sei Algerien ein bisschen besser ins Spiel gestartet, sagt der Schweizer Nazi-Trainer Murat Yakin.
4: Ja, wir haben zu kämpfen gehabt. Vor allem gerade in der Startphase haben wir defensiv müssen viele Wege gehen. Also, wir haben keinen Zugriff gehabt.
3: Trotzdem, es hat souverän gelangt. Allerdings, im Achtelfinale warten unbequeme Gegner, entweder Kolumbien oder Ghana. Gegen Kolumbien haben die Schweizer schon mal an einer WM gespielt. 1994 hat es in den USA eine 2:0 Niederlage gegeben. Und Ghana ist ein Gegner, den man nur aus einem Freundschaftsspiel vor 4 Jahren kennt. Auch dort hat man 2:0 verloren. Abpfiff nächsten Dienstag in Vancouver ist um 10 Uhr am Abend.
2: Der Schweizer Tierschutz reagiert mit einer Strafanzeige auf den Untersuchungsbericht zum Tierschutzfall in Ramiswil. Die Tötung der 122 Hunde sei nicht nachvollziehbar und ohne individuelle Abklärung vorgenommen worden. Die Untersuchung kam zum Schluss, dass der Entscheid bei mindestens 99 Hunden richtig war. Die Schweizer Hotellerie hat im Mai den 3. Monat in Folge weniger Logiernächte verzeichnet im Vergleich zum Vorjahr. Laut dem Bundesamt für Statistik waren es insgesamt 3,4 Millionen Übernachtungen, gut 1% weniger. Vor allem ausländische Gäste haben im Mai weniger in Schweizer Hotels übernachtet. Nach dem tödlichen Doppelerdbeben in Venezuela will die Regierung einen ersten Fonds von 200 Millionen Dollar für den Wiederaufbau einrichten. Die Gelder dafür werde der Internationale Währungsfonds freigeben, teilt die geschäftsführende Präsidentin mit. Bei den Erdbeben sind mindestens 2.295 Menschen ums Leben gekommen. Tausende werden noch vermisst. Es gibt einen freundlichen Mix aus Sonnen und Wolken bei 24 bis 26 Grad.
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1: Am Mikrofon der Sergio Stenz. Im Tierschutzfall Ramiswil im Kanton Solothurn haben die Behörden Fehler gemacht. Das zeigt eine externe Untersuchung. Trotz früher Hinweise auf Tierquälerei sei der Veterinärdienst der Tierhalterin zu lange entgegengekommen, sagt Untersuchungsleiter Michael Davinov.
2: Die wohlwollende Grundhaltung und der Vertrauensvorschuss, der in 99,9% von allen Kundinnen und Kunden und Fällen ausreichend ist und gut ist, hat hier versagt.
1: Auf dem Hof mussten rund 120 verwahrloste Hunde eingeschläfert werden. Laut Untersuchungsbericht wäre das nicht bei allen Tieren nötig gewesen. Der Schweizer Tierschutz hat deshalb Strafanzeige eingereicht. Stadler Rail baut sein Werk in den USA stärker aus als geplant. Der Ostschweizer Zughersteller will in Salt Lake City bis zu 300 neue Stellen schaffen, 100 mehr als noch im vergangenen Herbst angekündigt. Gleichzeitig verdoppelt Stadler dort seine Produktionsfläche. Künftig sollen auch Aluminiumwagenkästen für den US-Markt direkt in den USA geschweißt werden. Bisher geschah das in Ungarn. Der Ausbau steht auch im Zusammenhang mit den Investitionszusagen der Schweiz gegenüber den USA.
3: Der SMI liegt im Minus bei 0,06%, der DAX im Plus bei 0,35%. Die Leute gehen in die Ferien, ein Euro gibt es für 91,90 €, der US-Dollar der kostet 80,30 €.
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1: Ich bin Rahel Häcklin. Die Schweizer Nationalmannschaft steht nach dem 2:0-Sieg über Algerien im Achtelfinale der Fußball-WM. Ein einfaches Spiel war es aber nicht, Nico Eichwald.
2: Gerade nach dem Abpfiff sei Algerien ein bisschen besser ins Spiel gestartet, sagt der Schweizer Nazi-Trainer Murat Yakin.
3: Ja, wir haben zu kämpfen gehabt. Vor allem gerade in der Startphase haben wir defensiv müssen viele Wege gehen. Also, wir haben keinen Zugriff gehabt.
2: Trotzdem, es hat souverän gelangt. Allerdings, im Achtelfinale wartet unbequeme Gegner, entweder Kolumbien oder Ghana. Gegen Kolumbien haben die Schweizer schon mal an einer WM gespielt. 1994 hat es in den USA eine 2:0 Niederlage gegeben. Und Ghana ist ein Gegner, den man nur aus einem Freundschaftsspiel vor 4 Jahren kennt. Auch dort hat man 2:0 verloren. Abpfiff nächsten Dienstag zu Vancouver ist am 10 Uhr am Abend.
1: Der Schweizer Tierschutz reagiert mit einer Strafanzeige auf den Untersuchungsbericht zum Tierschutzfall in Ramiswil. Die Tötung der 122 Hunde sei nicht nachvollziehbar und ohne individuelle Abklärung vorgenommen worden. Die Untersuchung kam zum Schluss, dass der Entscheid bei mindestens 99 Hunden richtig war. Julian Nagelsmann ist nicht mehr deutscher Bundestrainer. 4 Tage nach dem überraschenden Ausscheiden im WM-16-Final verkündet der 38-Jährige seinen Rücktritt. Bezüglich seiner Nachfolge werde man nun das Gespräch mit Jürgen Klopp suchen, teilt der Deutsche Fußballverband mit. Jetzt sind die Spitzenpaarungen für das Innerschweizer Kantonale in Art bekannt. Unter anderem greift Lukas Bissig und Dominik Schneider, Marcel Bieri und Michael Gwerder und Marc Lustenberger gegen Lukas Tschumi zusammen. 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Es gibt einen freundlichen Mix aus Sonnen und Wolken bei 24 bis 26 Grad.
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1: Ich bin Rahel Häcklin. In Schaffhausen hat eine Drohung gegen die Aqsa-Moschee am Morgen einen Polizeieinsatz ausgelöst. Da sich Hinweise auf eine ernsthafte Drohung bis jetzt nicht erhärteten, hat die Polizei das Gebiet nach rund 3 Stunden wieder freigegeben. Die Ermittlungen nach der Täterschaft laufen noch. Die Sicherheitsmaßnahmen innerhalb sowie direkt außerhalb der Moschee bleiben vorerst noch bestehen. Die Schweizer Hotellerie hat im Mai den 3. Monat in Folge weniger Logiernächte verzeichnet im Vergleich zum Vorjahr. Laut dem Bundesamt für Statistik waren es insgesamt 3,4 Millionen Übernachtungen, gut 1% weniger. Vor allem ausländische Gäste haben im Mai weniger in Schweizer Hotels übernachtet. Nach dem tödlichen Doppelerdbeben in Venezuela will die Regierung einen ersten Fonds von 200 Millionen Dollar für den Wiederaufbau einrichten. Die Gelder dafür werde der Internationale Währungsfonds freigeben, teilt die geschäftsführende Präsidentin mit. Bei den Erdbeben sind mindestens 2.295 Menschen ums Leben gekommen, Tausende werden noch vermisst. Julian Nagelsmann ist nicht mehr deutscher Bundestrainer. 4 Tage nach dem überraschenden Ausscheiden im WM-16-Final verkündet der 38-Jährige seinen Rücktritt. Bezüglich seiner Nachfolge werde man nun das Gespräch mit Jürgen Klopp suchen, teilt der Deutsche Fußballverband mit. Jetzt sind die Spitzenpaarungen für das Innerschweizer Kantonale in Art bekannt. Unter anderem greift Lukas Bissig und Dominik Schneider, Marcel Bieri und Michael Gwerder und Marc Lustenberger gegen Lukas Tschumi zusammen. 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Es gibt einen freundlichen Mix aus Sonnen und Wolken bei 24 bis 26 Grad.
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Musik im Blut, so hat das Polka-Lied geheissen, das der Ernst Mosch geschrieben hat und er zusammen mit seinen Original-Egerländer auf Schallplatten aufgezeichnet hat im 1965. Grüezi miteinander, herzlich willkommen und jetzt heisst es für zwei Stunden wieder einmal mehr hier bei Radio Eviva mit Volksmusik quer durchs Alpenland und dazu begrüßt sie den Heinz Städeli. Grüezi miteinander. «Mir da gibt Vollgas». So hat ein Schottisch geheissen, wo der Sepp Huber seinerzeit mal aufgezeichnet hat für eine CD mit der Ländlerkapelle Hegner Ott. Er hat hier den Bass gespielt in dieser Formation. Nach dem Sepp Huber Junior seiner Komposition kommen dann der Hausi Straub und seine Schweizer Örgli-Freunde noch die Reihe. Wir hören vom Hausi Straub seine Polka «Chaletleben». Und als drittes gehen wir zu den Michelsämter Musikanten. Das ist eine Formation, die im Raum Bärmünster daheim ist. Im Jahr 2003, wo ich die Aufnahmen einmal gemacht habe für die Formation, ist die Leitung unter dem Paul Weber gestanden. Und von diesen Musikanten unter der Leitung von Paul Weber hören wir das Swiss Folk Melodien-Mädchen. Das sind bekannte Schweizer Volksmusikmelodien. Gute Unterhaltung.

Ein Titel mit einem kleinen älteren Datum hören wir jetzt mit der Ländler Kapelle «Dünner, Nauer». Und zwar hören wir uns den Nüschel an. Das ist ein Ländler, den Fritz Dünner seinerzeit einmal komponiert hat. Nachher gehen wir in den Kanton Nidwalden zum Handorgelduo Dani und Teddy Christen. Sie spielen für euch fürs Dominis Meitli einen Marsch vom Teddy Christen. Und in Einsiedle daheim ist Blaskapelle Etzelkristall. Von ihnen hören wir dann vom Walter Scholz, vom Startrompeter komponiert, Musikantenmarsch.

Es gibt ja eine Unzahl von Kompositionen, die der Walti Sever und der Hans-Rudi Denzer im Verlauf von ihrer musikalischen Tätigkeit in der Volksmusikszene beigesteuert haben. So ein Schottisch, den man heutzutage nicht mehr hört, ist zum Beispiel einer, der vom Walti Sever, der Zwickzünder. Spielt dort für euch das Handorgelduo Denzer-Sever. Dann haben wir die Ländlerkapelle Heirassa auf dem Programm, und zwar mit einer Aufnahme, die im 69 gemacht worden ist. Der Klavierdeckel Schottisch, hat man mal gesagt, heissen tut er aber richtig Uli Schottisch, Komponist Uli Martinelli. Und es ist nicht etwa eine Live-Aufnahme, sondern es ist eine Studioaufnahme, die seinerzeit einmal gemacht worden ist im Restaurant Zollhaus in Rüsbühl im Kanton Luzern. Und aus dem Jahr 1966 hören wir auch noch aus einer Live-Produktion, die im Kunsthaus seinerzeit im Kunsthaus Luzern aufgezeichnet worden ist. Der Jost Ribari Senior und der Junior spielen miteinander einen Ländler, der heisst «Jetzt stimmt».

das absolute Nummer 1 vom Ländler-Klarinettist und Saxophonist Peter Buri steht jetzt auf dem Programm. Und zwar ist das nichts anderes als der Leichtsinnfuchs. Das erste Mal hat er den aufgezeichnet im Jahr 1964. Da spielt ihn jetzt aber die Ländler-Kapelle Bühler Fischer. Nachher gehen wir ins Appenzellerland und zwar hören wir dann das Appenzeller Echo mit dem Walzerlied «Mein Schatz ist kein Zocker». Und wir bleiben gerade noch in dieser Gegend mit dem Quartett Waschecht. Einmal mindestens ein Musikant ist aus selber Gegend ursprünglich. Und da hören wir uns Smertels Erich an. Das ist ein Ländler vom Albert Lünd.

Der Ländlerklarinettist René Jakober hat eine Komposition geschaffen, die heisst «Hagelsturm zu Gersau». Und diese Komposition mit der Ländlerkapelle von René Jakober hören wir uns jetzt einmal an. Daraufhin gibt es einen Fuchs, und zwar wird der Vortrag von dem Maulörgler von Kriens, der Bärengrabenfuchs von Peter Grossen und ein Schottisch aus meiner Notenmappe, wo allerdings das Akkordeon-Duo Andi Schütz, Heiri Emmenegger, mal aufgezeichnet hat, Service inbegriffen, kommt dann noch als Drittsatz an die Reihe.

Mit der Engadiner Kapelle Glavadatsch machen wir jetzt weiter, und zwar hören wir uns vom Heiri Meier, von diesen Musikanten gespielt an der Schultisch, die fidelen Münziger. Dann heisst es mit den Toggenburger Buben und dem Walti Betschert, seinem Walzer, «Miss Goldfreneli». Und die dritte Formation ist dann die Kapelle Ilgauer Gruss. Sie spielen einen alten, aber bekannten Schottisch vom Dominik Märchi, «St. Moritz bei Nacht».

0: Die Ländlerkapelle Roos-Sträsle spielt am Toni Roos nicht seinen bekanntesten Marsch, aber er ist zum bekanntesten Marsch gemacht worden vom Toni Roos. Toi, toi, toi. Nachher habe ich auf dem Programm für sie die urchigen Glarner. Für die Highway Glarner ist ein Ländler vom Ernst Jakober. Und als drittes heisst es dann noch in Hochform. Und da spielt der Carlo Brunner Klarinett, Klavier und Bass, Akkordeon, Martin Nauer. Und der Schottisch ist seinerzeit im sogenannten Playback-Verfahren von Carlo Brunner aufgezeichnet worden.
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2: Ich bin Rahel Häcklin. Eine disziplinarische Einzelhaft in Gefängnissen bringt kaum etwas. Zu diesem Schluss kommt eine Studie der Universität Zürich. Zudem könne sie sich schädlich auf die Gesundheit der Häftlinge auswirken. Als Alternativen schlägt die Studie eine bessere Betreuung der Gefangenen, gemeinsame Entscheide von Fachleuten sowie mehr therapeutische Unterstützung vor. In Schaffhausen hat eine Drohung gegen die Aqsa-Moschee am Morgen einen Polizeieinsatz ausgelöst. Da sich Hinweise auf eine ernsthafte Drohung bis jetzt nicht erhärteten, hat die Polizei das Gebiet nach rund 3 Stunden wieder freigegeben. Die Ermittlungen nach der Täterschaft laufen noch. Die Sicherheitsmaßnahmen innerhalb sowie direkt außerhalb der Moschee bleiben vorerst noch bestehen. Nach der Explosion in Monaco mit 3 Schwerverletzten suchen die Behörden nach einer Ukrainerin. Laut Staatsanwaltschaft lebt die gesuchte 39-Jährige in Deutschland. Ihre Wohnung und ihr Fahrzeug wurden bereits durchsucht, sie ist weiterhin flüchtig. Die Explosion ereignete sich am Montagabend, nachdem eine Person ein Paket am Gebäudeeingang abgelegt hatte. Jetzt sind die Spitzenpaarungen für das Innerschweizer Kantonale in Art bekannt. Unter anderem greift Lukas Bissig und Dominik Schneider, Marcel Bieri und Michael Gwerder und Marc Lustenberger gegen Lukas Tschumi zusammen. Tele 1 überträgt das Schwingfest live. Es gibt einen freundlichen Mix aus Sonnen und Wolken bei 24 bis 26 Grad.
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Die nächste Komposition ist eine Polka von Alois Birchler, geschrieben worden. Gespielt wird er allerdings vom Handorgelduo Rickenbacher-Heinzer. Heissen tut die Polka im Quellenhof z Arosa. Dann habe ich die Ländlerkapelle Martin Beller ausgesucht, und zwar hören wir aus dem 1958 «Ich wünsche dir Glück». Das ist ein Marschfox, den Martin Beller Senior und Junior noch als letzte Aufnahme miteinander eingespielt haben. Und da bleiben wir gerade noch schnell in Einsiedeln mit der Blaskapelle Etzelkristall. Sie spielen «Posaunenglanz», eine Polka von Willi

Und bei den nächsten drei Titeln kann man tatsächlich sagen, weisst noch. Mögt ihr euch noch erinnern, der Carlo Brunner mit seiner Superländlerkapelle und das Original Alpenland-Quintett, die haben mal eine Schallplatte aufgenommen, die hat geheissen «Auf los geht's los». Und so hat auch ein Marsch geheissen, wo der Carlo Brunner und der Rudi Margreiter miteinander komponiert haben und euch jetzt hier zum Besten geben. Nachher gibt es eine Tango-Melodie, und zwar wird sie gespielt vom Orchester von Manuel Montes. Und heissen tut die Komposition «Rote Rosen, rote Lippen, roter Wein». Und dann wird gejodelt und gesungen, und das wird von niemand anderem gemacht, weder seinerzeit aus dem Jahr 1964 von Peter Hinnen. Dann er ist stets mal eine, oder ich würde sagen, er war überhaupt das Aushängeschild gewesen, was schnell jodeln angegangen ist. In dieser Aufnahme hat er zwar eher ein bisschen gemächlicher das ganze Zeug angegangen, aber nichtsdestotrotz ist die Melodie schön und das Lied selber auch. Das Orchester von Christian Braun hat ihn dort mal begleitet, wo die Aufnahme für die Plattenmarke Ariola in Mono aufgezeichnet worden ist. Und gefunden hat man sie nie, bis heute in Stereo. Den Peter Hinnen hören wir mit «Jodel Lady» vom Engadin.

Ländler-Trio von Ernst Fankhauser vom Uri im Kanton Aargau steht jetzt an. Und zwar hören wir von Ernst Fankhauser seinen letzt aufgenommenen Fox aus seiner Notenmappe in seiner Musikkarriere. Dann habe ich den Peter Zinsli parat mit den Churer Ländlerfreunden. Wir hören den alten traditionellen Walzer, der heisst «Wir gehen noch lange nicht heim». Und das Handorgelduo Betschert-Abächerli ist dann als drittes noch an der Reihe mit dem Herbert Betschert, seinem Schottisch «Da ist

Musikalisch gehen wir jetzt ins Glarnerland und zwar auf Linthal. Die Frauenkapelle, die wir hier hören, ob es sie noch gibt, weiss ich nicht. Auf jeden Fall war es die einzige Produktion, die ich überhaupt mitbekommen habe, dass es sie gibt. Somit hören wir uns von der Kapelle Echo vom Kammerstock von Linthal am Wettspiel an, den Ländler vom Engelberger Ländlerklarinettist Hans Kuster. Da kommt ein Akkordeon-Solo, das wird vortreit von Martin Nauer. Die Komposition ist nicht von Martin, sondern von Hans. Und zwar von Hans Frey. Vom Pianosolist, der leider allzu früh gestorben ist und eine Unzahl gute Kompositionen hinterlassen hat. Ein Marsch, den wir hören, wo der Martin da spielt, heisst «Mit Schliff und Schneid». Und dann habe ich den Hans Frey gerade selber noch und er spielt da mit dem Unterhaltungsorchester von Radio Beromünster, wie es dort mal noch geheissen hat, unter der Leitung von Hans Möckel, sein Ländler, der heisst «Auf Bergeshöhen».

Und da haben wir noch zum Schluss das Original Oberkrainer Quintett gehört mit Polka Fest im Walde. Der Heinz Städeli dankt einmal mehr recht herzlich, dass ihr zugelassen habt. Bis am nächsten Freitag, da heisst es nämlich wieder Ländleroldis und ich hoffe, ihr seid wieder mit dabei. Bleibt mir gesund, macht es gut und habt ein schönes Wochenende. Zum Schluss gibt es jetzt noch einen Marsch, den sicherlich auch jeder kennt. Das Alpenland-Quintett hat ihn einmal aufgenommen, den River Kwai Marsch. Tschüss zusammen.

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2: Ich bin Rahel Häcklin. Eine disziplinarische Einzelhaft in Gefängnissen bringt kaum etwas. Zu diesem Schluss kommt eine Studie der Universität Zürich. Zudem könne sie sich schädlich auf die Gesundheit der Häftlinge auswirken. Als Alternativen schlägt die Studie eine bessere Betreuung der Gefangenen, gemeinsame Entscheide von Fachleuten sowie mehr therapeutische Unterstützung vor. Um Wartezeiten am Flughafen Zürich zu vermeiden, sollen Reisende während den Sommerferien automatisierte Services nutzen. Gerade bei Passkontrollen wird Schweizer Staatsangehörigen und Bürger der EU- und EFTA-Staaten empfohlen, E-Gates zu nutzen. Diese stehen bei der Ausreise ab 18 Jahren und bei der Einreise ab 12 Jahren zur Verfügung. Bei einer Frontalkollision auf der Seestraße in Männedorf ist am Morgen eine Frau ums Leben gekommen. Laut Kantonspolizei Zürich geriet ein 18-Jähriger beim Überholen auf die Gegenfahrbahn und prallte frontal in das Auto der 74-Jährigen. Diese erlitt so schwere Verletzungen, dass sie noch auf der Unfallstelle verstarb. Der mutmaßliche Unfallverursacher zog sich mittelschwere Verletzungen zu. Im Iran haben die Trauerfeierlichkeiten für den getöteten geistlichen Führer Ayatollah Ali Khamenei begonnen. Er starb Ende Februar am ersten Tag der Angriffe der USA und Israels. Der Sarg wird derzeit öffentlich in einer Moschee in Teheran aufgebahrt. Eine Woche lang sind Trauerfeierlichkeiten und Massenprozessionen geplant. Die Beisetzung soll kommenden Donnerstag stattfinden. Morgen ist es meistens sonnig. Über den Bergen gibt es ein paar Quellwolken bei angenehmen 26 bis 28 Grad.
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3: Ich bin Rahel Hecklin. Nach dem tödlichen Unfall auf dem Jubla-Lagerplatz in Aich findet das Lager der Scharen Blauring-Horb und Jungwacht-Horb nicht statt. Laut Co-Präsident von Jungwacht Blauring-Schweiz, Luca Belci, bleibt das Leitungsteam aber vorerst auf dem Lagerplatz.
4: Die wollen miteinander bleiben, das zusammen verarbeiten und sich gegenseitig unterstützen, auch mit externer Unterstützung selbstverständlich.
3: Der 25-Jährige, welcher sich beim Unfall verletzte, konnte mittlerweile das Spital verlassen. Um Wartezeiten am Flughafen Zürich zu vermeiden, sollen Reisende während den Sommerferien automatisierte Services nutzen. Gerade bei Passkontrollen wird Schweizer Staatsangehörigen und Bürger der EU- und EFTA-Staaten empfohlen, E-Gates zu nutzen. Diese stehen bei der Ausreise ab 18 Jahren und bei der Einreise ab 12 Jahren zur Verfügung. Im Winterthurer Hallenbad Geiselweiz sind die Duschen wegen Legionellen per sofort gesperrt worden. Laut Mitteilung der Stadt wurde der Bakterienbefall heute Morgen festgestellt. Die Sperrung betrifft sowohl die Frauen- als auch die Männerduschen im Innenbereich. Die Behebung wird voraussichtlich mehrere Tage dauern. Der Badebetrieb läuft normal weiter. Ein Deutscher ist in Gewahrsam der US-amerikanischen Migrationsbehörde ICE gestorben. Laut Mitteilung wollte der 81-Jährige im August 25 in die USA einreisen, was ihm aufgrund ungültiger Dokumente verweigert wurde. Einen Monat nachdem er von den Behörden in Gewahrsam genommen wurde, wurde er in einem Pflegeheim untergebracht, wo er nun verstorben ist. Morgen ist es meistens sonnig. Über den Bergen gibt es ein paar Quellwolken bei angenehmen 26 bis 28 Grad.
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1: Nach einer unruhigen Vorwoche hat sich die Lage wieder entspannt. Insgesamt war es eine gute Woche für Aktien gewesen. Vor allem Europa hat überzeugt. Die deutsche Börse hat klar zugelegt und ist mit einem Anstieg von rund 4% eine der stärksten gewesen. Aber auch in der USA und der Schweiz hat die Märkte können zulegen. Ein bisschen hinterher ging es weiter in den Technologiesektor. Bei den anderen Anlageklassen ist wenig passiert. Der Bitcoin hat sich nach deutlichen Verlusten stabilisiert und Gold hat wieder leicht zugelegt. Insgesamt war es eine freundliche, aber unspektakuläre Woche gewesen.
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1: Die grösste Überraschung ist aus den USA gekommen. Es sind deutlich weniger neue Jobs geschaffen worden als erwartet. Zudem sind frühere Arbeitsmarktzahlen nach oben korrigiert worden. Das sorgt für Unsicherheit. Die Inflation ist noch zu hoch und gleichzeitig zeigt der Arbeitsmarkt erste Schwächen. Aus diesem Grund hat die Erwartungen für Zinserhöhungen in den USA im Wochenverlauf spürbar abgenommen.
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2: Ich bin Rahel Heglin. Guten Abend. Nach dem tödlichen Unfall auf einem Jubla-Lagerplatz in Aich findet das Lager der Scharenblauring Horb und Jungwacht Horb nicht statt. Laut Co-Präsident von Jungwacht Blauring Schweiz, Luca Belci, bleibt das Leitungsteam aber auf dem Lagerplatz. Dieses werde zu einem späteren Zeitpunkt die Bauten rückbauen und allenfalls übernächste Woche ein freiwilliges Betreuungsangebot für die Kinder anbieten. Kriminelle Organisationen rekrutieren zunehmend Jugendliche über Snapchat, TikTok oder Telegram. Sie versprechen etwa mit Aufträgen und Kurierarbeiten schnelles und einfaches Geld. Die Westschweizer Kantonspolizeien wollen nun mit dem Bundesamt für Polizei gegen diese Masche vorgehen. Ziel sei, die Hintermänner zu identifizieren sowie Jugendliche und Eltern vor den Risiken zu warnen. Die italienische Polizei hat 340 Kilogramm Kokain beschlagnahmt. Die Ware habe einen Wert von rund 120 Millionen Euro und sei in einer Ladung Bananen versteckt gewesen, die aus Kolumbien gekommen sei. Den Fund machte die Polizei an einem Hafen in der Nähe von Genua. Im Iran haben die Trauerfeierlichkeiten für den getöteten geistlichen Führer Ayatollah Ali Khamenei begonnen. Er starb Ende Februar am ersten Tag der Angriffe der USA und Israels. Der Sarg wird derzeit öffentlich in einer Moschee in Teheran aufgebahrt. Eine Woche lang sind Trauerfeierlichkeiten und Massenprozessionen geplant. Die Beisetzung soll kommenden Donnerstag stattfinden. Morgen ist es meistens sonnig. Über den Bergen gibt es ein paar Quellwolken bei angenehmen 26 bis 28 Grad.
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3: Ich bin Rahel Heglin. Guten Abend. Kriminelle Organisationen rekrutieren zunehmend Jugendliche über Snapchat, TikTok oder Telegram. Sie versprechen etwa mit Aufträgen und Kurierarbeiten schnelles und einfaches Geld. Die Westschweizer Kantonspolizeien wollen nun mit dem Bundesamt für Polizei gegen diese Masche vorgehen. Ziel sei, die Hintermänner zu identifizieren sowie Jugendliche und Eltern vor den Risiken zu warnen. Die italienische Polizei hat 340 Kilogramm Kokain beschlagnahmt. Die Ware habe einen Wert von rund 120 Millionen Euro und sei in einer Ladung Bananen versteckt gewesen, die aus Kolumbien gekommen sei. Den Fund machte die Polizei an einem Hafen in der Nähe von Genua. Nach der Explosion in Monaco mit 3 Schwerverletzten suchen die Behörden nach einer Ukrainerin. Laut Staatsanwaltschaft lebt die gesuchte 39-Jährige in Deutschland. Ihre Wohnung und ihr Fahrzeug wurden bereits durchsucht. Sie ist weiterhin flüchtig. Die Explosion ereignete sich am Montagabend, nachdem eine Person ein Paket am Gebäudeeingang abgelegt hatte. Nach der kürzlichen Hitzewelle steuert Spanien bereits wieder auf Temperaturen von mehr als 40 Grad zu. Wie der Nationale Wetterdienst mitteilt, werden am Sonntag im Nordosten Höchsttemperaturen bis 42 Grad erwartet, im Nordwesten Temperaturen bis 37 Grad und auf der Urlaubsinsel Mallorca 35 Grad. Für die betroffenen Landesteile wurde die zweithöchste Wetterwarnstufe ausgerufen. Morgen ist es meistens sonnig. Über den Bergen gibt es ein paar Quellwolken bei angenehmen 26 bis 28 Grad.

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1: Ich bin Mary Milanovic. Guten Abend. Ausländische Häftlinge ohne Wohnsitz in der Schweiz sollen auch künftig nicht über die obligatorische Krankenversicherung versichert werden. Nach dem Ständerat lehnt auch die zuständige Nationalratskommission eine Gesetzesänderung ab. Sie begründet den Entscheid damit, dass die Krankenversicherung an einem Wohnsitz in der Schweiz gebunden sei. Weil die Referendumsfrist abgelaufen ist, ist das neue Kita-Gesetz definitiv. Berufstätige Eltern in der Schweiz erhalten künftig bis zu 500 Franken für die externe Kinderbetreuung. Je nach Betreuungsumfang gibt es pro Kind zwischen 100 und 500 Franken pro Monat. Eltern, die Kinder zu Hause oder durch Großeltern betreuen lassen, erhalten keine Zulage, schreibt der Tagesanzeiger. Bis die ersten Zulagen ausbezahlt werden, dauert es allerdings noch. Frühestens Ende 2029 können Familien mit dem Geld rechnen. Die Unterstützung des Bundes für die Opfer der Brandkatastrophe von Crans-Montana kommt einen Schritt weiter. Nach dem Ständerat stimmt auch die zuständige Nationalratskommission einer Bundesbeteiligung an außergerichtlichen Vergleichen grundsätzlich zu. Der Bund könnte dafür bis zu 20 Millionen Franken bereitstellen. Ziel ist es, langjährige Gerichtsverfahren zu vermeiden. Bei der Brandkatastrophe an Neujahr kamen 41 Menschen ums Leben, 115 wurden verletzt. In der Nacht ist dann meistens klar und morgen geht es dann auch wieder sonnig weiter mit bis zu 28 Grad.

Guten Abend, geschätzte Radio Eviva-Zuhörerinnen und Zuhörer. Für die heutige Sendung Jodeltrümpf habe ich eine bunte Mischung Jodelkost für Sie zusammengestellt. Und zwar im Doppelpack, das heisst, ab jeder CD zwei Stückchen. Der Anfang hat der Jodelclub Alpenrösli Münzingen gemacht mit dem Lied «Das Dorf erwacht» von Paul Müller-Ecker. Als zweites ist an der Reihe der Solo-Jodler Stefan Haldemann mit dem Lied «Am Waldsee», komponiert von Jürg Wenger nach einem Text von Beat Jäcki. Und begleitet wird der Solo-Jodler ebenfalls von Jürg Wenger. Am Mikrofon begleitet sie der Otti Spiess.

Das Leben in den Bergen, komponiert von Ueli Mohr, und der Bodenalpler Jütz, komponiert von Werner Job, haben wir da gehört mit dem Jodelclub Beatenberg. Weiter geht's mit dem Lied «Es kommt, wie es muss», komponiert von Fernand Hofstädtler, und am Lied «Ein schöner Traum» von Hannes Fuhrer, vortragen vom Jodelwitt Möri Zütow.

Da haben wir ein traditionelles Zeierli mit Talenschwingen gehört. Zeierli Peter. Und voran noch ein fröhliches Gemüt, komponiert von einem gewissen H. Ecker von Moos. Die beiden Vorträge waren vom Saumchörli Herisau. Weiter geht's mit dem Sternchörli Bernerland, mit dem Lied «Komm mit mir» aus den Federn von André von Moos und «Am Stammtisch», komponiert von Rudi Bieri.

Ein Blick auf die Uhr sagt mir, dass meine Sendezeit bereits schon wieder langsam, aber sicher am Ende zugeht. Wir kehren nun zum Abschluss das Jodelterzett Geschwister die Rohrer zusammen mit dem Erich Fona mit dem Lied «Es Blümli», komponiert von Emil Herzog. Und dann noch ein Jütz, und zwar einer komponiert von der Andrea Rohrer.

der Geist Matjuts, wo wir dann wiederkehren mit dem Jodelclub Frutklang Chänz. Das war es von der heutigen Sendung Jodeltrümpf. Ich danke Ihnen recht herzlich fürs Zuhören und wünsche wie immer ein schönes Wochenende. Haben Sie es gut, gute Nacht miteinander. Das wünscht Ivra Utti Spiess.

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1: Die Themen haben heute Schlagzeilen gemacht. Guten Abend. Die Schweizer Nationalmannschaft steht nach dem 2:0-Sieg über Algerien im Achtelfinal der Fußball-WM. Ein einfaches Spiel war es aber nicht, Nico Eichwold.
2: Gerade nach dem Abpfiff sei Algerien ein besser ins Spiel gestartet, sagt der Schweizer Nazi-Trainer Murat Yakin.
3: Ja, wir haben zu kämpfen gehabt. Vor allem gerade in der Startphase haben wir defensiv müssen viele Wege gehen. Also, wir haben keinen Zugriff gehabt.
2: Trotzdem, es hat souverän gelangt. Allerdings, im Achtelfinale wartet unbequeme Gegner. Entweder Kolumbien oder Ghana. Gegen Kolumbien haben die Schweizer schon mal an einer WM gespielt. 1994 hat es in den USA eine 2:0 Niederlage gegeben. Und Ghana ist ein Gegner, den man nur aus einem Freundschaftsspiel vor 4 Jahren kennt. Auch dort hat man 2:0 verloren. Abpfiff nächsten Dienstag zu Vancouver ist am 10 Uhr am Abend.
1: Im Tierschutzfall Ramiswil im Kanton Solothurn haben die Behörden Fehler gemacht. Das zeigt eine externe Untersuchung. Trotz früher Hinweise auf Tierquälerei sei der Veterinärdienst der Tierhalterin zu lange entgegengekommen, sagt Untersuchungsleiter Michael Dafinov.
4: Die wohlwollende Grundhaltung und der Vertrauensvorschuss, wo in 99,9% von allen Kundinnen und Kunden und Fällen ausreichend ist und gut ist, hat hier versagt.
1: Auf dem Hof mussten 122 verwahrloste Hunde eingeschläfert werden. Laut Untersuchungsbericht wäre das nicht bei allen Tieren nötig gewesen. Der Schweizer Tierschutz hat deshalb Strafanzeige eingereicht.
5: Weil die Referendumsfrist abgelaufen ist, ist das neue Kita-Gesetz definitiv. Berufstätige Eltern in der Schweiz erhalten künftig bis zu 500 Franken für die externe Kinderbetreuung. Je nach Betreuungsumfang gibt es pro Kind zwischen 100 und 500 Franken pro Monat. Eltern, die Kinder zu Hause oder durch Großeltern betreuen lassen, erhalten keine Zulage, schreibt der Tagesanzeiger. Bis die ersten Zulagen ausbezahlt werden, dauert es allerdings noch. Frühestens Ende 2029 können Familien mit dem Geld rechnen. Eine Drohung gegen die Aqsa-Moschee in Schaffhausen hat am Morgen einen Polizeieinsatz ausgelöst. Die Polizei rückte mit einem Großaufgebot aus und sperrte das Gebiet rund um die Moschee ab. Da sich Hinweise auf eine ernsthafte Drohung nicht erhärteten, konnte die Polizei das Gebiet nach rund 3 Stunden wieder freigeben. Noch ist unklar, wer dafür verantwortlich ist. Die Sicherheitsmaßnahmen innerhalb sowie direkt außerhalb der Moschee bleiben vorerst. Ausländische Häftlinge ohne Wohnsitz in der Schweiz sollen auch künftig nicht über die obligatorische Krankenversicherung versichert werden. Nach dem Ständerat lehnt auch die zuständige Nationalratskommission eine Gesetzesänderung ab. Sie begründet den Entscheid damit, dass die Krankenversicherung an einem Wohnsitz in der Schweiz gebunden sei.

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1: Diese Themen haben heute Schlagzeilen gemacht. Guten Abend.
2: An der Fußball-Weltmeisterschaft schafft es die Schweiz ins Achtelfinale. Sie setzt sich 2-0 gegen Algerien durch. Den ersten Treffer erzielt Prel Embolo in der 10. Minute. Er sei einfach dankbar, sagt er nach dem Spiel zu SRF.
3: Nein, danke an alle Leute, die unterstützen. Wir werden Gas geben. Ich glaube, die Mannschaft ist klar im Kopf. Die weiß, dass es noch nicht vorbei ist. Und jetzt werden wir das Stück weit genießen und aber dann weitermachen.
2: Der zweite Treffer geht aufs Konto von Danen Doi in der 46. Minute. Im Achtelfinal trifft die Schweiz auf den Sieger der Partie Ghana gegen Kolumbien.
1: Der Schweizer Tierschutz hat im Fall Ramiswil Strafanzeige eingereicht. Letzten November waren auf einem Hof in Ramiswil 122 verwahrloste Hunde vom Veterinäramt eingeschläfert worden. Laut einer externen Untersuchung wäre dies lediglich bei den fast 100 Herdenschutzhunden nötig gewesen. Das sehe er nicht so, sagt Marco Mettler vom Schweizer Tierschutz.
4: Wir merken einfach, gerade in unserem Netzwerk, wir haben über 170 Tierheime bei uns, dass es viele Hundetrainer gibt, die gewöhnt sind, sich mit Herdenschutzhunden auseinanderzusetzen und dass man dort mit genug Vorlaufzeit auch etwas hätte machen können.
1: Besonders problematisch sei, dass auch gut ernährte Hunde eingeschläfert wurden, so der Schweizer Tierschutz. Der chinesische Billigshop Temu gehört zu den größten Online-Shops der Schweiz. Temu hat sich in kurzer Zeit auf Platz 4 der umsatzstärksten Online-Shops in der Schweiz katapultiert, schreibt 20 Minuten. Das Unternehmen setzte im vergangenen Jahr erstmals mehr als 1 Milliarde Franken in der Schweiz um. Galaxus ist die neue Nummer 1 im Schweizer Onlinehandel mit einem Umsatz von 2,3 Milliarden Franken, knapp 500 Millionen mehr als Zalando auf Platz 2. Die Unterstützung des Bundes für die Opfer der Brandkatastrophe von Crans-Montana kommt einen Schritt weiter. Nach dem Ständerat stimmt auch die zuständige Nationalratskommission einer Bundesbeteiligung an außergerichtlichen Vergleichen grundsätzlich zu. Der Bund könnte dafür bis zu 20 Millionen Franken bereitstellen. Ziel ist es, langjährige Gerichtsverfahren zu vermeiden. Bei der Brandkatastrophe an Neujahr kamen 41 Menschen ums Leben, 115 wurden verletzt. Bundespräsident Guy Parmelin ist an der Fußball-WM mit einer roten Kappe aufgefallen. Auf dieser war die Aufschrift «Switzerland great since 1291» zu lesen, eine Anspielung auf Trumps «Make America great again». Politologe Marc Balsiger spricht von einer gelungenen Aktion.
5: Die halbe Schweiz rett über die Kappe und es zeigt, wie eben Guy Parmelin nicht nur ein Landesvater ist, der aufgeht in der Rolle, die er in diesem Jahr hat, sondern auch durchaus ein bisschen Schalk zeigt.
1: Außerdem geht Marc Balsiger nicht davon aus, dass sich US-Präsident Donald Trump von der Aktion provozieren lässt. Das Switzerland Great Since 1291 Cap gibt es übrigens online zu kaufen.

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1: Diese Themen haben heute Schlagzeilen gemacht. Guten Abend. Die Schweizer Nationalmannschaft steht nach dem 2:0-Sieg über Algerien im Achtelfinal der Fußball-WM. Ein einfaches Spiel war es aber nicht, Nico Eichwold.
2: Gerade nach dem Abpfiff sei Algerien ein bisschen besser ins Spiel gestartet, sagt der Schweizer Nazi-Trainer Murat Yakin.
3: Ja, wir haben zu kämpfen gehabt. Vor allem gerade in der Startphase haben wir defensiv müssen viele Wege gehen. Also, wir haben keinen Zugriff gehabt.
2: Trotzdem, es hat souverän gelangt. Allerdings, im Achtelfinal wartet unbequeme Gegner, entweder Kolumbien oder Ghana. Gegen Kolumbien haben die Schweizer schon mal an einer WM gespielt. 1994 hat es in den USA eine 2:0-Niederlage gegeben. Und Ghana ist ein Gegner, den man nur aus einem Freundschaftsspiel vor 4 Jahren kennt. Auch dort hat man 2:0 verloren. Abpfiff nächsten Dienstag zu Vancouver ist am 10 Uhr am Abend.
1: Im Tierschutzfall Ramiswil im Kanton Solothurn haben die Behörden Fehler gemacht. Das zeigt eine externe Untersuchung. Trotz früher Hinweise auf Tierquälerei sei der Veterinärdienst der Tierhalterin zu lange entgegengekommen, sagt Untersuchungsleiter Michael Dafinov.
4: Die wohlwollende Grundhaltung und der Vertrauensvorschuss, wo in 99,9% von allen Kundinnen und Kunden und Fällen ausreichend ist und gut ist, hat hier versagt.
1: Auf dem Hof mussten 122 verwahrloste Hunde eingeschläfert werden. Laut Untersuchungsbericht wäre das nicht bei allen Tieren nötig gewesen. Der Schweizer Tierschutz hat deshalb Strafanzeige eingereicht.
5: Weil die Referendumsfrist abgelaufen ist, ist das neue Kita-Gesetz definitiv. Berufstätige Eltern in der Schweiz erhalten künftig bis zu 500 Franken für die externe Kinderbetreuung. Je nach Betreuungsumfang gibt es pro Kind zwischen 100 und 500 Franken pro Monat. Eltern, die Kinder zu Hause oder durch Großeltern betreuen lassen, erhalten keine Zulage, schreibt der Tagesanzeiger. Bis die ersten Zulagen ausbezahlt werden, dauert es allerdings noch. Frühestens Ende 2029 können Familien mit dem Geld rechnen. Eine Drohung gegen die Aqsa-Moschee in Schaffhausen hat am Morgen einen Polizeieinsatz ausgelöst. Die Polizei rückte mit einem Großaufgebot aus und sperrte das Gebiet rund um die Moschee ab. Da sich Hinweise auf eine ernsthafte Drohung nicht erhärteten, konnte die Polizei das Gebiet nach rund 3 Stunden wieder freigeben. Noch ist unklar, wer dafür verantwortlich ist. Die Sicherheitsmaßnahmen innerhalb sowie direkt außerhalb der Moschee bleiben vorerst. Ausländische Häftlinge ohne Wohnsitz in der Schweiz sollen auch künftig nicht über die obligatorische Krankenversicherung versichert werden. Nach dem Ständerat lehnt auch die zuständige Nationalratskommission eine Gesetzesänderung ab. Sie begründet den Entscheid damit, dass die Krankenversicherung an einem Wohnsitz in der Schweiz gebunden sei.

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1: Diese Themen haben heute Schlagzeilen gemacht. Guten Abend.
2: An der Fußball-Weltmeisterschaft schafft es die Schweiz ins Achtelfinale. Sie setzt sich 2-0 gegen Algerien durch. Sein Team habe eine gute Leistung erbracht, sagt Trainer Murat Yakin.
3: Wir haben 2 Goal geschossen, was nötig war, um weiterzukommen. Das ist sicher sehr erfreulich, aber ich denke auch eine reife Leistung war. Insgesamt, dass wir dem Gegner wenig Chancen zugelassen haben, im richtigen Moment sicher auch die richtigen, im richtigen Moment Goal geschossen.
2: Im Achtelfinal trifft die Schweiz auf den Sieger der Partie Ghana gegen Kolumbien.
1: Der Schweizer Tierschutz hat im Fall Ramiswil Strafanzeige eingereicht. Letzten November waren auf einem Hof in Ramiswil 122 verwahrloste Hunde vom Veterinäramt eingeschläfert worden. Laut einer externen Untersuchung wäre dies lediglich bei den fast 100 Herdenschutzhunden nötig gewesen. Das sehe er nicht so, sagt Marco Mettler vom Schweizer Tierschutz.
4: Wir merken einfach, gerade in unserem Netzwerk, wir haben über 170 Tierheime bei uns, dass es viele Hundetrainer gibt, die gewöhnt sind, sich mit Herdenschutzhunden auseinanderzusetzen und dass man dort mit genug Vorlaufzeit auch etwas hätte können machen.
1: Besonders problematisch sei, dass auch gut ernährte Hunde eingeschläfert wurden, so der Schweizer Tierschutz. Der chinesische Billigshop Temu gehört zu den größten Online-Shops der Schweiz. Temu hat sich in kurzer Zeit auf Platz 4 der umsatzstärksten Online-Shops in der Schweiz katapultiert, schreibt 20 Minuten. Das Unternehmen setzte im vergangenen Jahr erstmals mehr als 1 Milliarde Franken in der Schweiz um. Galaxus ist die neue Nummer 1 im Schweizer Onlinehandel mit einem Umsatz von 2,3 Milliarden Franken, knapp 500 Millionen mehr als Zalando auf Platz 2. Die Unterstützung des Bundes für die Opfer der Brandkatastrophe von Crans-Montana kommt einen Schritt weiter. Nach dem Ständerat stimmt auch die zuständige Nationalratskommission einer Bundesbeteiligung an außergerichtlichen Vergleichen grundsätzlich zu. Der Bund könnte dafür bis zu 20 Millionen Franken bereitstellen. Ziel ist es, langjährige Gerichtsverfahren zu vermeiden. Bei der Brandkatastrophe an Neujahr kamen 41 Menschen ums Leben, 115 wurden verletzt. Bundespräsident Guy Parmelin ist an der Fußball-WM mit einer roten Kappe aufgefallen. Auf dieser war die Aufschrift «Switzerland great since 1291» zu lesen, eine Anspielung auf Trumps «Make America great again». Politologe Marc Balsiger spricht von einer gelungenen Aktion.
5: Die halbe Schweiz rettet über die Kappe und es zeigt, wie eben Guy Parmelin nicht nur ein Landesvater ist, der aufgeht in dieser Rolle, die er in diesem Jahr hat, sondern auch durchaus ein bisschen Schalk zeigt.
1: Außerdem geht Marc Balsiger nicht davon aus, dass sich US-Präsident Donald Trump von der Aktion provozieren lässt. Das Switzerland Great Since 1291 Cap gibt es übrigens online zu kaufen.

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